0: gleich. 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

Hello listeners, hallo liebe Zuhörer. In der Tat, hier ist World Change Mission. Genau, und World Change Mission ist ein Projekt, das die Welt verändern möchte. Ja, in diesem Sinne zum ersten Mal nun Aufsendung und zum ersten Mal für ein relativ lokales Gebiet. Und das ist nämlich Düsseldorf und Umgebung. Hier auf UKW, World Change Mission. Und ihr wollt bestimmt mehr über unser Projekt wissen wollen. Im Moment kämpfe ich da relativ alleine auf weiter Flur. Aber ich denke mir, dass in Kürze noch mehr Menschen dazu stoßen werden und ich nicht mehr alleine kämpfen muss.

so fröhlich und so lustig, wie das die Tineke mit diesem Tune immer zu vor ihrer Sendung auf Radio Veronica andeutete, ist nun das nicht, wofür eigentlich World Change Mission kämpft. Und zwar kämpft World Change Mission dafür, dass wir uns von unseren faulen Hintern endlich von den Tischen also nun freimachen und aufstehen und sagen, was Sache ist. Ein sehr, sehr schwerer Gang in der heutigen, eigentlich sehr konservativen Stimmung, sich nun zu erheben und zu kämpfen. Und zwar mit sehr legalen, sehr demokratischen Mitteln. Auf keinen Fall mit Gewalt. Allerhöchstens einmal mit Besetzungen von Plätzen. Und nur auf keinen Fall darf Gewalt ausgeübt werden gegen Menschen. Denn diese Gewalt ist natürlich verächtlich. Ebenso Gewalt, wenn wir Autofahrer und Autofahrerinnen daran hindern, nach Hause zu kommen. Wir wollen sie ja nicht gegen uns aufhetzen, sondern für diese Sache gewinnen. Also insofern sind solche Demos quasi ausgeschlossen. Aber Demos müssen sein, denn Demos sind immer noch in diesem ziemlich undemokratischen, repräsentativen Demokratiemodell eine Möglichkeit für die Bevölkerung, ihre eigene Meinung zu sagen. Nun ja, im Einzelnen, worum es eigentlich geht, das möchte ich am besten einmal mit ein bisschen Background-Musik besprechen. Genauso traurig wie zufällig ich diese Musik eingespielt habe, ist auch nun der jetzige Gegenstand.

12 Jahre Regierung Kohl in Deutschland. In den letzten Wahlen in den USA eine Abwahl von George Bush. Zwölf Jahre Regierung Kohl und 3,5 Millionen Arbeitslose. Schauen wir mal nach England, Großbritannien. Nach dem Thatcherismus kam nun Mr. Major und machte es keineswegs besser und sozialer und demokratischer, sondern da gibt es genauso viele Obdachlose wie hier in Deutschland. Obdachlose, viele Leute, die keine Wohnung haben, nicht einmal ein kleines Zimmer, in dem ich wirklich wunderbar leben kann bei meinen Eltern. Die haben mich nämlich aufgefangen in all den Jahren der Arbeitslosigkeit. Nein, sie müssen jetzt im Winter draußen schlafen. Habt ihr vielleicht gelesen in der Zeitschrift des Arbeitslosenzentrums in München-Gladbach, dass da ein Obdachloser in dieser mickrigen kleinen Sendung von diesem Arbeitslosenzentrum nur 50 Minuten auf Radio 90,1, diesem Privatsender, berichtete, wie er von einer Polizeistreife verjagt wurde? Ein anderer Polizist gab ihm den Tipp, nochmal zum Arbeitslosenzentrum zu gehen. Irgendwann trifft man da vielleicht mal einen Menschen, doch vielleicht ist man dann schon tot. Ja, und dann wird es mir immer sehr, sehr schwer, wenn ich an diese Situation denke, wenn ich an meine persönliche Situation denke, auch wenn ich jetzt studiere, bin ich immer noch in Gedanken in dieser Gesellschaft, denke an die Gesellschaft und an den Zustand dieser Gesellschaft. Nichts anderes wird mir ja auch während dieses Studiums beigebracht, nämlich mit der Gesellschaft, ja, über die Gesellschaft nachzudenken. Und zwar in einem Sinne, wie kann ich sie verändern? Natürlich. Denn wenn die Gesellschaft schon an dem Punkt wäre, wo sie wirklich optimal liefe, dann bräuchte man sie ja auch nicht mehr verändern. Aber alles andere als das ist wahr. Noch einmal die Zahlen. 3,5 Millionen Arbeitslose, vielmehr darüber, verzeichnen wir hier in Deutschland. Eine Sockelarbeitslosigkeit von mehreren hunderttausend Menschen. Derweilen schreit die Industrie immer wie immer nach Facharbeitern. Vielleicht mache ich dieses Programm ja auch in Anlehnung des Programms von Radio 90,1, wo diese Kämpfer für eine Gemeinsamkeit auf Radio 90,1 kämpfen, aber eben wie gesagt auch nur mit einem kleinen heißen Stein. Und dabei sollte man aufstehen, auf die Straße gehen und demonstrieren und kämpfen für eine verbesserte Gesellschaft. Doch Kohl hat es geschafft, die Leute ruhig zu stellen. Sie werden ja eh von Privatsendern und Videos bombardiert. Das nennt man dann die sogenannte Volksverdummung. Oder man geht in den Zug und sieht dann, wie manche Leute Bild und Express lesen und jeden Krimskrams lesen. Und jeder Krimskrams wird ja auch noch aufgebauscht, künstlich aufgebauscht. Und das braucht ja keine Beispiele geben. Das ist immer wieder das Gleiche. Nein, die Free Radio Szene kämpft in meinem Sinne, so wie ich das jedenfalls, für eine Veränderung dieser Situation. Noch einmal, 3,5 Millionen Arbeitslose. Darüber hinaus mehrere Millionen in Umschulungen und ABM-Stellen. Darüber hinaus noch eine Dunkelziffer, denn nicht jeder Arbeitslose ist sofort in der Arbeitslosenstatistik. Man muss erst einmal Arbeitslosengeld, Unterhaltsgeld und Arbeitslosenhilfe bekommen. Und wenn nicht, dann lebt man vom Staat, von der Sozialhilfe oder vielleicht von den eigenen Eltern. Siehe Beispiel am Mikrofon. Leider. Damals. Immer noch ein bisschen jetzt. Also sind es 6 Millionen, Herr Kohl. 6 Millionen Arbeitslose in Deutschland. West und Ost.
Ja, und dann reden Sie vom Standort Deutschland. Aber keiner kümmert sich um Sie. Nein, es sammeln sich gerade 2% der Arbeitslosen im Arbeitslosenzentrum München-Gladbach, im Arbeitslosentreff. Werden dort versorgt, bekommen dort eine warme Mahlzeit und über diesen, ja, und über die Sendung noch dabei kommt man leider nicht hinaus, denn man hat ja gar keine Mittel, um eine effektive Öffentlichkeitsarbeit zu machen. Diese Mittel hat man ja gar nicht. Dabei wäre in diesem Land viel zu tun. Der Aufbau einer neuen Industrie, denn unsere jetzige Industrie ist da quasi am Ende. Ich denke da an die Solarindustrie zum Beispiel. Nun gut, wir haben jetzt sehr viel gesprochen und euch mit wahnsinnig viel Information, ja, mehr oder weniger bombardiert. Und es wird auch irgendwo dann auch Zeit für ein bisschen Musik. Und ich kann das ja verstehen, das ist ja viel, viel, viel. Und deswegen kommt nun El Dero und Raging Waters.

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1: Wir wollen ja eigentlich nicht nur ein Umweltsender sein. Nein, die Kampagne geht ja nun eigentlich wirklich darüber hinaus. Aber Arbeitslosigkeit und auch die Umweltprobleme, die Gesellschaftsprobleme lassen sich doch sehr gut kombinieren. Da kommt doch so ein Vorschlag von der FDP, die noch zurzeit in dieser Bundesregierung mehr oder weniger mitmacht. Auf dem letzten Bundesparteitag schlug sie vor, wir sollten ein Bürgergeld einführen. Das Bürgergeld machte dann die Mindestrente von wenigen 100 DM überflüssig, genauso wie das BAföG und andere soziale Leistungen, ebenso Arbeitslosengeld. Es wird an alle Leute ausgezahlt. Ich verstehe sich von selbst, dass ein Arbeitsloser auch beweisen muss, dass er sich um Arbeit bemüht. Nur müssen wir dem Arbeitslosen auch die Motivation geben, wenn er nach mehreren Jahren Arbeitslosigkeit diese Motivation verloren hat. Und was passiert, wenn Leute ihre Motivation verlieren, wenn sie keine Heimat haben, keine Eltern haben, keine Wohnung haben, nicht einmal so in so etwas wie vernünftige Erziehung einbezogen wurden, weil der Vater oder die Mutter oder beide sofort arbeitslos wurden, zum Beispiel in den dazugekommenen Bundesländern, den ehemaligen DDR-Ländern, die wir heute gerne in unserem Verbund, in unserem föderativen System aufgenommen haben, das ist dann ganz einfach. Dann werden die Leute nämlich rechtsradikal, aggressiv und diese Aggressivität, zum Beispiel durch Arbeitslosigkeit, kann ich sehr gut nachempfinden, denn ich habe sie sehr oft empfunden, obwohl ich jetzt studiere, empfinde ich sie sehr oft, nur ich gehe nun mal nicht auf die Straße und erschieße Ausländer, sondern ich versuche, das Problem zu lösen. BAP versucht es auch zusammen im Chor und sie haben natürlich dann gesagt, auf gut Deutsch, Arsch hoch und Zähne auseinander. Ich hoffe, das stimmt jetzt auch hier in dem Chor. BAP und der gesamte Chor, einige Interpreten, jawohl. Moment, müsste gleich kommen, nicht wahr? Es kommt gleich, Moment, Sekunde. Jetzt kommt's. Also gut. Live und natürlich in Farbe, hoffe ich jedenfalls in Stereo, bald auch digital, denn dann wird WCM digital. Und zwar Arsch hoch und Zähne auseinander, BAP!

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Wow! Live in Konzert! Yeah! Live in Konzert natürlich hier auf WCM World Change Mission. Wen hatten wir eben gehört? Wir hörten eben, und ganz einfach, Moment mal, Sekunde, vom 9.11. Ashu Tank auseinander. Das habt ihr bestimmt alle nicht genau verstanden. Auf jeden Fall heißt es ja gegen Kölner, gegen Rassismus und Neonazis. Naja, gut, ist ja richtig, im Grunde, natürlich. Triviatas, Kölner Schwulenchor war das wahrscheinlich.

0: Laut letzten Umfragen haben zwar die Republikaner nur so gerade 7%, doch bei 40% Wahlenthaltung habe ich da meine großen Zweifel, wie das dann letztendlich aussieht oder ob noch genug demokratische Substanz in diesem Land steckt, damit man noch einmal eine große einheitliche Koalition bilden kann, ohne CDU, CSU, denn sie hat ja die Arbeitslosigkeit zu verantworten, auch wenn es große Probleme in den 80er Jahren mit der Wirtschaft gab. Sie hat ja auch die ganze Atmosphäre in dieser Gesellschaft zu verantworten. Da gibt es eigentlich keine Zweifel. Und da muss man nun mal leider auch, oder auch Gott sei Dank, einmal Stellung beziehen und kann sich nicht irgendwie ja, hinsetzen und nichts tun. Und da ja sowieso momentan niemand demonstriert, hoffe ich ja, dass möglichst viele Leute mit WCM zusammenarbeiten, damit dieses Projekt wirklich nachher auch mit eigenem auf Kurzwelle wirklich etwas bringt. WCM World Change Mission, das sagt uns auch dieser DJ.
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0: Ja gut, Stefan Kramer vom FRSH, wir wissen das ja eigentlich schon, nicht wahr? Und nun noch ein bisschen Rap-Sound und dann gibt's noch ein bisschen vom Bab Concert hier auf WCM World Change Mission. Sorry, die gibt's ja gleich, ne? Aber irgendwie Rap-Sound.
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0: Das spricht ja insbesondere deshalb, weil das natürlich ganz klar die Atmosphäre der Menschen, der Schwarzen, der Minderheit eigentlich in den USA Ausdruck verleiht. Jungles intern, also quasi die Schwarzen in der Stadt, nicht wahr? Angeblich kommen sie ja von der Jungle.

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0: Oh, sorry, Grandmaster Flash and the Furious 5, natürlich hier Rap-Sound, der Rap-Sound also von den Schwarzen der Minderheit in den USA, und Bill Clinton gewann, leider hat er die Kommunalwahlen ja verloren, aber das kann ja mal vorkommen, und ich denke, wir müssten auch nochmal später nach unserem glorreichen Sieg Niederlagen hinnehmen, denn so geteilt sind halt Auffassungen in einem Land, das ist ja auch ein Zeichen der Demokratie. Die würde ich auch hinnehmen, bei vielen Volksabstimmungen und Entscheidungen. Man muss sich ja nicht immer nach, in Anführungszeichen, meiner oder nach der Pfeife der Alternativen, Linken oder wie auch immer, tanzen, sondern man kann ja auch einmal eine andere Entscheidung treffen. Nur muss das Volk auch Entscheidungen treffen. Frau Süßmuth, die sie ja immer so gerne im Parlament, die als Bundestagspräsidentin die Debatten eröffnen, dass sie gegen Heidmann sind, macht mir sie sehr sympathisch. Nur manche Äußerungen im Bundestag könnten sie sich, glaube ich, irgendwie sparen. Denn die konservative Arroganz, die ist nun natürlich sehr groß in diesem Land. Nur nach den letzten Umfragen, siehe NTV, kann man ja über Astra empfangen, sieht es

0: immer so ein bisschen anders aus für die jetzige Koalition. Na, natürlich. Nun, glaubt ihr mir, glaubt ihr mir es nicht, dass diese Koalition sehr wohl etwas mit der jetzigen gesellschaftlichen Atmosphäre zu tun hat? Dass unter Willy Brandt da eine gewisse Hoffnung entstand, dass auch eine Petra Kelle sich nicht unter ihm, sondern unter Helmut Schmidt genötigt sah, auszutreten und an die Grünen zu gründen. Das hat ja wohl irgendwie einen Zusammenhang. Müsste man ganz einfach nachverfolgen.
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0: Wir wollen, wie ihr also eben gehört habt, die Welt verändern und möchten natürlich zunächst einmal in Deutschland anfangen und dann natürlich die ganze Welt. Das ist ja vielleicht ein bisschen Idealismus, doch ohne Idealismus kann man keine Politik machen. In diesem Sinne noch ein bisschen etwas natürlich von unserem Chor. Und nun hauen wir mal wieder voll rein. Voll rein muss auch irgendwo sein. Und zwar ist das hier der Schwulenchor mit einer deutschen Hymne. Passen Sie auf. Haha, 1, 2, 3, 4. Dann nicht, nein, es ist immer noch nicht der Schwulen. Moment mal. Sekunde. Es ist natürlich dann etwas verworren hier. Das können wir gleich ändern. Das ist halt so super einfach. Moment.
2: So, Leute, wollen wir
0: jetzt kommt's aber. Der Schwulenchor.
2: Ist das eigentliche Oberwagen ist der Veranstaltung?
0: Die deutsche Hymne mal ein bisschen anders. Das ist die Kinderhymne, wie ihr gehört, und zwar verdient es ja dieses Land momentan gar nicht anders, denn es strotzt nur so vor Arroganz, doch die Arroganz in der Bevölkerung ist nicht da. Wenn man rechnen kann, gibt es also eine klare Mehrheit für SPD, Bündnis 90 und Grüne und FDP, und die FDP ist nun lange nicht nur so konservativ wie der Rexroth eigentlich und so weiter und so fort. Nun also eine Hymne vom Kölner Konzert. Nochmal, wer ist das nochmal, der diese Hymne singt? Das ist natürlich der Kinderhymne von 49, und zwar nicht der Schwulenchor. 1, 2, 3, 4.

0: die deutsche Hymne. Ihr hört noch ein bisschen mehr von diesem Bap in digitaler Qualität. Und ich möchte nochmal gleich für alle, die es nicht genau verstanden haben, den Text sagen. Wenn wir eine Zugabe haben, können Sie gerne haben, würde ich sagen. Eine Zugabe, genau. Mhm. Genau. Und die kommt leider nicht mehr, sorry. Ja, sie kommt nicht mehr und ich möchte euch mal eben den Text sagen. Und zwar lautet der: Anmut sparet nicht noch Mühe, Leidenschaft nicht noch Verstand, dass ein gutes Deutschland blühe wie ein anderes gutes Land, dass die Völker nicht erbleichen wie vor einer Räuberin, sondern ihre Hände reichen uns wie andern Völkern hin. Und nicht über und nicht unter andern Völkern wollen wir sein. Von der See bis zu den Alpen, von der Oder bis zum Rhein. Und weil wir dies Land verbessern, lieben und beschirmen wir es. Und das Liebste mag uns scheinen, so wie andern Völkern ihr es. Ich glaube, zu diesem Text brauchen wir nicht mehr viel sagen, sondern der Text spricht da eigentlich für sich. Und insofern ist genau das Deutschland, das der neue Bundespräsident repräsentieren sollte. Und da gibt es also wirklich nur eine Sache, denn, und die kann nur heißen, niemals Heidmann, wie das Volk es auch möchte, Herr Kohl.
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0: Ja, verstanden. Zunächst einmal müssen wir Deutschland ändern. Und dann können wir auch die Welt ändern. Und in diesem Sinne wollte ich noch ein bisschen etwas vom BAP spielen, denn das kann ich einfach nicht vermeiden. Moment bitte mal. Nein, das will ich nicht vermeiden, auf keinen Fall. Und deshalb spielen wir jetzt noch einmal BAP, Black First Springs, Charlie T. Hoehner, LSA, The Piano Has Been Drinking, A. Schuch, 10 auseinander, Viva la Diva, B. Winterschladen, Zeltinger, habe ich noch jemanden vergessen? Nein, ich hoffe nicht. Und dann geht's wieder rund, hebt also euren Hintern auf, natürlich hoch, kämpft gegen Ausländerhass, kämpft für Umweltschutz und natürlich neue Politik und eine Politik, die halt wieder zusammenbringt, anstatt auseinander zu dividieren. Insofern kann ich das nur sagen, mir fehlt eigentlich schon der Atem, um weiterzureden, und deshalb lasse ich einmal diese Leute sprechen.

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1: Jawohl, nochmal, wir machen gleich weiter mit etwas von Bab. Natürlich müssen wir einmal unseren Arsch bewegen und etwas tun und verändern. Wir können uns nicht darauf verlassen, dass etwas in Bonn verändert wird, denn unter dieser Regierung wird nun mal nichts verändert. So wie in den USA brauchen wir eine Veränderung in unseren Köpfen, eine Veränderung in unseren Gedanken. Ich glaube, es ist schon ziemlich schlimm, dass Menschen einfach so zur Arbeit gehen können und nicht an die 3,5 Millionen Menschen denken, die keine Arbeit haben. Teilweise, weil sie gar nichts dafür können und teilweise, so wie ich, weil sie selber daran schuld sind. Aber niemand ist geboren, um arbeitslos sein zu wollen. Niemand möchte das wirklich. Niemand. Ich betone, niemand. Und darüber hinaus gibt es ja immer noch die Leute, die sich in Umschulungen und ABM-Maßnahmen befinden. Die sind ja quasi auch arbeitslos. Nur ein geringer Teil kommt in eine feste Beschäftigung. Währenddessen labern die Politiker irgendetwas dahin. Am allerschlimmsten und am konzeptionslosesten sind immer noch die Vorschläge der jetzigen Regierung. Dass sie überhaupt Vorschläge macht, ist ja wunderbar. Nur die andere Seite wird die besseren machen. Und ich denke, dass ich da auch meinen kleinen Teil dazu beitragen kann. Die Sachen, die Bündnis 90 und die Grünen vertreten, sind in höchstem Maße wichtig und interessant. Außerdem ist das ewige Gerede von einer großen Koalition mir nun langsam aber sicher übel, dumm und dämlich. Es gibt diese große Koalition von 66 nicht im Jahre 1993. Bitte merkt euch das. Und wenn ihr mir das nicht glaubt, so sage ich das jetzt nur mal, ich nehme gerne noch Wetten für 20, 30, 40.000 Mark an. Okay, nun ja, genau, das ist eigentlich meine persönliche Meinung. Wow.
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1: Meine ich auch. Und nun machen wir ein bisschen weiter mit unserem Bab-Konzert. Was folgt nun jetzt, nachdem wir Bab gehört haben, und zwar die gesamte Gruppe? Nun kommt etwas von Anke Schweizer, und zwar Nicht mit uns. Ich hoffe, ihr könnt sie besser verstehen. Außenhass ist auch so eine Art, die kam ja eigentlich nur nach 1988, als Franz Josef Strauß gestorben war, ging dann wieder etwas alles in eine bessere Richtung, und dann hat Helmut Kohl Deutschland wieder vereinigt. Und darauf, auf diese Art der Wiedervereinigung können wir verzichten. Das einzige Gute, dass sie überhaupt kam. Doch das Wie ist ein richtiger Skandal. Die freien demokratischen Bewegungen wurden niedergemacht und die CDU, CSU übernahmen die Übermacht, aber nicht mehr lange. Nein, auf keinen Fall.

0: Anke Schweizer natürlich. Und dieser Song, den hat mich wieder mal umgehauen. Das ist ganz normal, würde ich sagen. Angesichts der Tatsache nicht mit uns. Ich möchte noch einmal kurz den Text sagen. Und zwar für alle, die das nun, obwohl es sehr gutes Deutsch war, dieses kölsche Deutsch, na gut. Nur mit einem Koffer stehen sie dann hier in dem reichen Land vor einer Mauer aus Hass und Ignoranz. Die Nazizeit, widerliche Bilder werden wach. Was ist passiert hier in unserem Land? Hier in unserem Land ist es Zeit, sich zu erheben, dagegen halten, auf der Arbeit, auf der Straße. Keiner darf seine Hand gegen irgendeinen heben und schon gar nicht zum Faschistengruß. Das läuft nicht mit uns. Brutalität, die Saat der Lügerei, die geht jetzt auf. Wie war das damals? Licht aus und Vorhänge zu. Brandsätze fliegen und wieder schreit der Mob nach Menschenblut. Was ist passiert hier in unserem Land? Hier in unserem Land wird es Zeit, sich zu erheben. Dagegen halten auf der Arbeit, auf der Straße. Keiner darf die Hand gegen irgendeinen heben und schon gar nicht zum Faschistengruß. Hier in unserem Land wollen Kinder freilich friedlich leben, wie in jedem Land. Wann wird man es endlich verstehen? Soll denn unser Land wieder Willkür, in unserem Land wieder Willkür regieren, nur weil wir aus Angst nicht aufstehen und uns wehren? Das läuft nicht mit uns.
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0: Das meine ich aber auch, meine Damen und Herren. Und nun geht's weiter in den Songs, die ich hier präsentiere. Und es geht nun weiter momentan. Also das Blut, das hat mir wirklich, ist mir durch die Backen geströmt, gewissermaßen. Wann geht der Himmel wieder auf und Hühner? Und dann wird es auch langsam Zeit, sich zu verabschieden. Hier auf WCM World Change Mission. Und in den folgenden Sendungen werden wir Konzepte vorlegen, wie das genau funktioniert. In 2 Monaten circa sind wir wieder auf UKW, auf diversen Frequenzen zu hören.

muss nur sagen, leider gab es ja vor einigen Tagen wieder diesen Angriff von Neonazis in Ostdeutschland auf die amerikanischen Sportler. Und das ist eigentlich auch ein Skandal, würde ich sagen. Eigentlich müsste man ja schon von Seiten der Amerikaner jegliche Beziehung zu uns abbrechen.

Arbeitslosigkeit und Ausländerhass sind ja eigentlich sehr gleiche Dinge, denn auch die Ignoranz gegenüber der Arbeitslosigkeit ist ja irgendwie groß. Aber die Angst selbst, den Arbeitsplatz zu verlieren, und da setzen wir genau an. Dort genau. Liebe Arbeitgeber, redet weiterhin von Lohnabbau. Ihr treibt die Leute nur in diese neue Bewegung hinein. Und das war's hier von WCM. Bis zum nächsten Mal. Bye, bye.

0: Es sind 20 Uhr und 59 Minuten. Das war für heute die Plattenkiste. Und im Hintergrund hören Sie Johnny Hill und er singt, ich möchte nach Hause. Und das möchte ich jetzt auch.
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Am Mikrofon verabschiedet sich die Hilde und sagt Tschüss und Goodbye bis Dienstag.

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0: Ja, der Herr Joscha, der hat ein Interview gemacht und zwar mit einem von der PDS. Dürfte sich vielleicht ganz interessant anhören, oder?
1: Schmeiß diese Typen aus der Bar!
2: Ja. Und hier haben wir Rainer Börner.
3: Das freut mich, Joscha.
2: Was sagt die PDS zu Radio P? Hast du schon von Radio P gehört?
3: Ich habe schon von Radio P gehört, aber ich habe noch nichts direkt gehört zu Radio P.
2: Also dann müsstest du das Radio einschalten, es läuft nämlich.
3: Also
2: gleich.
3: Über, nicht von, so ist richtig. Über habe ich gehört.
2: Und was hast du über gehört?
3: Ja, ich habe gehört, dass es endlich ein alternatives Radio in Berlin gibt, aus dem Prenzlauer Berg.
2: Ja. Was bisher geduldet wurde, komischerweise.
3: Vielleicht hat es doch keiner mitgekriegt.
2: Ja doch, die Post ruft ab und zu an. Und da haben wir schon einige, was ist denn das?
4: Fein.
2: Kleinen Schluck vielleicht. Nee, aber testen prinzipiell. Es geht also um Lokalsender, 5 Kilometer Umkreis. Ich weiß ja nicht, wo du wohnst.
3: Friedrichshain.
2: Müsstest
3: du eigentlich noch reinkriegen.
2: Also heute machen wir erstmal, wir haben das jetzt eine Woche lang gesendet, vom letzten Freitag bis heute.
3: In welcher Uhrzeit denn?
2: Ja, immer so abends, jetzt 20 Uhr. Und wir werden jetzt 5 Tage aussetzen und nächsten Sonntag wieder beginnen. Also ein paar technische Probleme klären.
1: Und wird sich die PDS dafür einsetzen für so eine Radiostation?
3: Ja, also ich würde es auf jeden Fall einsetzen. Ja? Ich würde also auch davon ausgehen, dass es also auch die Berliner machen und zum Beispiel auch die Berliner Fraktion der PDS in der Stadtverordnetenversammlung.
5: Ich weiß.

0: bis 19 Uhr. Wir sind noch locker drauf und haben wieder einen Gast. Der Tipp, wie ist unser Mann?
1: Ja, mein Name ist Carsten Rolle. Und Musikmäßig ist halt das Metal ab. Wir haben viele Sorgen, dass ich hier was gesehen habe als Metal. Ja, aber ich möchte auch sagen, dass ich unheimlich lieb. Ich möchte bald sagen, dass ich mit euren Titeln und das Bewusstsein angeht und ich sage, dass ich Musiker stehen und so. Ich habe so viel, die Leute und Musik und alles. Also, ich habe Stimmung und so. Ja, irgendwo, also, rückgekommen hier bin ich, das Kette auf dem Ball. Ich möchte sagen, dass ich irgendwann mit dem Ball rund habe. Ja, die Rückkehr erreicht und haben mich dann ohne viel zu lachen, was wir jetzt hier.
0: Ich habe noch eine Frage, und zwar die Leute, die sich den Gesetzverhältern rumtreiben, das wird ja immer gesagt, das sind die Penner oder Assi. Bist du ein Assi?
1: Ich bin nicht ein Assi, aber ich finde, dass ich das Alter habe, jetzt endlich irgendwann einen eigenen Wohnraum zu haben, damit jemand sich auf jeden gestellt wird und sich mehr erinnern muss. Und ich bin so viel Häuser frei, bevor die Kohle nicht insanieren da ist, naja, damit kann ich vergessen, dass ich diese Seiten
0: und so. Und was machst du sonst so, neben dem Musikern, Metal?
1: Also jetzt, ob ich arbeite hier, ja. Ich arbeite hier jetzt bei Barco. Das ist für mich noch nicht der Traumjob, aber im Grundwesen, ich habe Werkzeugmacher erlernt und habe mit 3 abgeschlossen und das sollte für mich normalerweise nicht so zu sehen, sondern Beruf zu kriegen. Ich war in Berlin, Ost-Berlin, das ist halt total das Ausgangsverbot oder, ja, ich habe halt sowas wie Verbot oder, das ist ja nicht. Ich habe mir das wirklich getrieben, warum ich habe keinen Job gekriegt, das ist für mich nicht so gut anzeigen. Zumal ich ja auch, ich glaube, nur alle Tabellen erstmal brauche, das sieht das so aus, weil das hört man an den Orten, die dreimal auf der Bühne, die so groß wie der Orme. Und Leute, also die passen uns nicht zusammen. Da wird überhaupt nicht geachtet in solchen Leben. Ja, wenn man die Leute zusammengewürfelt, da ist die Klasse, dann ist das wirklich gar nicht.
0: Okay, ich meine, das ist alles nicht so einfach. Und den Sachen halt die Lehrer Musik ist ein bisschen heilen.
2: Also halt die Nerven ein bisschen, oder wie siehst du das?
3: Ja, deswegen höre ich mir Metal an, aber irgendwo ist Metal, geht. Wir wissen ja, da kann man in einer Scheißstimmung sein, da kann man gut drauf sein, also passt bei mir überall rein, ja. Ja. Und jeder, finde, das muss jeder so sehen, wie er es gerne hört, war. Aber ich habe eben, Metal ist meine Musik schon seit dem 12. Lebensjahr, muss ich dazu sagen. Der Song, der nachher kommt von LCDC, LCDC habe ich mir mit 8 Jahren das erste Mal angehört, und ich fand den Sound irgendwo steil. Ja, das weiß nicht, so lange höre ich mir eigentlich sowas schon an, das ist so.
2: Schön, macht's wie Carsten, halt eure Nerven auf Radio Pi mit Metal.

0: Ja, ihr seid immer noch live auf Radio P, auf UKW 106 MHz. Joshua, kommst du mal bitte her? Sag doch am besten selbst, was du sagen wolltest.
1: Ich wollte sagen, wir müssen jetzt mal weiter ein bisschen hier auf der Powerstrecke bleiben. Jetzt machen wir ein bisschen Heavy Metal zur Abwechslung. Und er legt jetzt gerade irgendwas auf. Aber was ganz Tolles kommt jetzt, okay? Toastbrot. Ach, Toastbrot, ja. Das Thema Toastbrot. Also ich meine, wenn ihr in die Kaufhalle geht, werdet ihr feststellen, Toastbrot, das schöne DDR-Toastbrot für 85 Pfennig, gibt es zum großen Teil gar nicht mehr, wenn man nicht ganz früh in die Kaufhalle geht, sondern man bekommt nur Gold-Toastbrot für 3,99 €. Und das findet man dann immer so komisch, warum soll man das kaufen? Warum gibt es nicht das DDR-Toastbrot für 85 Pfennig? Ja, und es gibt auch gar nicht mehr geschnitten, ja. Die wollen diese Leute schon abschrecken, indem sie es nicht mehr schneiden. Also, okay.
2: Zum Beispiel, wenn ich jetzt Toastbrot sehe für 3,99 €.
3: Ja.
2: Aber West-Toastbrot, Ost-Toastbrot verkaufen sie nicht. Da habe ich gefragt, warum verkauft das Ost-Toastbrot nicht? Ja, das machen sie nicht, weil sonst wird das West-Toastbrot nicht gekauft. Ja? Da frage ich mich, wozu haben sie das West-Toastbrot überhaupt eingekauft? Ja? Jetzt müssten wir boykottieren das West-Toastbrot schon aus Prinzip. Als Beispiel.
3: Da müsstest du in der Gesamtheit.
2: Jetzt hat mich schon der. Also, es waren schon mehrere Leute, die mir dann gleich gesagt haben, als ich das West-Toastbrot angehört, sagten sie mir, dann guckst du doch nur die Welt schuppen. Das heißt, wir müssen jetzt wirklich. Ich glaube, das ist die einzige Chance. Dass man einen Boykott macht. Von dem, das ist so eine, der Großhandel macht wieder den unheimlichen Schwachsinn, hat sich eingekauft vom Westen. Das heißt, sie haben wahrscheinlich irgendwelche Verträge unterzeichnet mit irgendwelchen Gesellschaften im Westen und sie müssen das machen. Und wisst ihr, haben sie eine Reise nach Ibiza auch neu gekriegt. Also die entsprechenden Typen, die diesen Vertrag unterzeichnet haben. Ja? Und jetzt müssen alle die dämliche West-Toastbrot kaufen oder müssen sich irgendwas aus dem Westen kaufen.
4: Naja, die müssen ja nicht kaufen, die kaufen es einfach.
2: Du, es gibt kein Ost-Toastbrot.
4: Du kannst ja Toastbrot was es kaufen soll.
2: Ich wollte heute Toastbrot kaufen aus dem Osten.
4: Selbstverständlich.
2: Nee, das gab's nicht. Und sie haben mir, du, das hat mir ein Mitarbeiter der Kaufhalle hat mir gesagt, es ist so, dass die extra das Ost-Toastbrot nicht praktisch machen, aber mit Rücksicht darauf, dass sie West-Toastbrot verkaufen.
3: Und du musst doch mal überlegen, warum. Die haben noch eine genaue Vorstellung. Du zahlst für das Toastbrot 80 wenn ja. Wenn du bist, zahlst du
5: 399.
3: So. Jetzt siehst du einmal 2, einmal 3. Jetzt sind wir 8 mal 3. Dann ja. 224. Das Handelsspanne, da verdient doch aber diejenige Kaufhalle immer noch was dran. Das für einmal 3. Und deswegen machen die das doch. Ja, nur klar. Deswegen, weil jede Kaufhalle, jeder kleine Laden, jeder Großhandel versucht doch nur, sich selbst jetzt zu profilieren.

Unser Ziel muss sein, dass die Polizei friedliche Demonstranten schützt und damit den Namen Volkspolizei rechtfertigt. Und die Bemerkung, das möchte ich dir lieber nicht am Telefon sagen, sollte für immer der Geschichte angehören.

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0: Ja, ihr hört also immer noch Radio P live auf UKW 106 und bei uns im Studio sitzen jetzt hier so ein paar Leute rum und ich weiß so gar nicht recht, was die tun. Der eine hat hier ein Mikro in der Hand, da steht noch ganz, ganz schwer lesbar SFB drauf. Aber was hat denn das zu bedeuten?
1: Also ich kann eigentlich auch nicht viel dazu sagen, man muss vielleicht eher ihn fragen betrieben. Das ist vielleicht nennenswerter. Also ich habe da das Mikrofon in der Hand und probiere hier mein Bestes zu tun.
0: Ach so, dann frage ich, oh, das Mikro rummelt hier ein bisschen. Mal sehen, ob die Leine reicht. Die Leine reicht gerade so. Sag du mir mal, komm mal ein bisschen ans Mikrofon ran am besten und sag du mir mal, was das SFB-Mikrofon hier tut.
2: Müsst ihr euch mal, glaube ich, selber...
0: Komm mal noch näher ran, bitte.
2: Na, ich glaube schon, da müsst ihr euch selber fragen, ne? Ich meine, wir sind immerhin da, zu da, um euch etwas zu geben, ne? Das heißt also, euch selbst zu reflektieren, ne?
0: Ja, wunderbar. Ah ja, hier hat der Frank noch was.
3: Ja, und dann nehme ich das Mikro gerade mal aus der Hand. Also Leute, ich habe gehört...
0: Wir möchten den Becher mit dem Drink hier aus der Hand.
3: Mit dem Wodka-Cola, prima.

0: mal auf, ich habe gehört, dass hier pathetisch groß angesagt ist. Und ihr habt ja auch so die ganz tollen Ansagen gehabt auf der Platte Made in DDR, was übrigens ein super Werk ist. Ich versuche jetzt mal einen auf Pathetik zu machen. Also,
1: ich rufe die Jugend der Welt.
0: Und zwar uns anzurufen auf der Nummer 282 13 16.

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Hallo Fans, ich grüße euch alle. Hier ist Tarzan, ihr kennt mich alle. Sie sind gerne Bußmusiker. Lasst euch bloß in der Scheiße nicht entmutigen. Kämpft weiter. Was die besetzten Häuser betrifft, lebt euch nicht auseinander. Vereinigt euch gegen das Kapital. Wehrt euch verdammt nochmal. Lasst euch nicht alles gefallen. Okay, watch over. Ich danke euch. Viel Spaß heute Abend noch. Das kommt absolut heavy-titel. Das ist mein Wunsch. Alright, let's go. Okay.

Ja, das Mikrofon ist halb aufgedreht und ich soll jetzt ganz ruhig meine Geschichte erzählen, weil es ist nämlich schon 1.25 Uhr, also nachtschlafende Zeit. Aber ich denke trotzdem, auch wenn wir jetzt eine ruhige Schiene fahren, dass ihr noch nicht einschlaft, dass ihr noch voll drauf seid, live auf Radio PE, Radio Prenzlauer Berg auf 106 UKW MHz. 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
2: Herzlich willkommen im Hitzesonntag. Ja, Temperaturen jenseits von 30 Grad. Die perfekte musikalische Abkühlung gibt es jetzt hier die nächsten zwei Stunden für dich in der Show. Jetzt mit dabei Felix Jähn und Jay Hart mit Pride und davor The Bowser mit Magnetic. Schönen Sonntagvormittag. Haltet gut durch bei dieser Hitze. Wahnsinn!
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1: Felix Jähn und Jay Hart mit Pride hier am Sonntagvormittag. Schön, dass du mit dabei bist. Schön, dass du eingeschaltet hast. 10 Uhr und gleich 12 Minuten. Die perfekte Zeit für unsere Trompeten. Wir haben es Sonntag, den 21. Juni 2026. Wir haben es 10 Uhr und 12 Minuten. Das hier ist einfach Essig, deine Late Morning Show Deutschlands. Immer sonntags von 10 bis 12 hier in deinem Lieblingsradio. Und was ist so Besonderes am 21. Juni 2026 oder generell am 21. Juni? Ja, die Tage werden wieder kürzer. Die Sommersonnenwende ist quasi hinüber, kann man sagen, oder ist heute, und dann werden die Tage wieder kürzer. Das heißt, genießt heute nochmal den Tag, der so richtig schön lange hell ist und so, und dann wird es wieder schneller dunkel. Nach und nach natürlich. Wir haben noch Juni, wir sind noch mitten im Sommer, alles entspannt, alles cool, Temperaturen jenseits von 30 Grad. Ja, und die perfekte Abkühlung dafür musikalisch haben wir hier am Start noch bis 12 Uhr hier in deinem Lieblingsradio. Rein ins kalte Wasser und rein in diesen Sonntag.
2: Guten Morgen, Sportfreunde. Raus aus den Betten und hinein in die Bewegung. Der Fortschritt baut sich nicht von alleine auf. Für fitte Körper im Kosmos braucht es Einsatz, Disziplin und täglichen Schwung. Mit Elan und Freude stärken wir Muskeln und Geist. Schulter an Schulter im Dienste unseres gemeinsamen Auftrags. Jede Bewegung zählt. Jeder Schritt bringt uns voran. Also mitgemacht, nicht gezögert. Für Kraft, Ausdauer und einen leistungsfähigen Werktätigen im Betrieb. Sport frei, Freundschaft.
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Willkommen an diesem Sonntagvormittag hier in deinem Lieblingsradio. Es ist Sommer in Deutschland, die Straßen flimmern, die Ventilatoren laufen auf Hochtouren und spätestens ab so 30 Grad wird jeder plötzlich zum Hobbymediziner. Dann hört man Sätze wie bloß keinen Kaffee trinken oder Limo macht bei Hitze noch mehr Durst. Und irgendwo steht immer jemand mit erhobenem Zeigefinger und einer lauwarmen Wasserflasche. Aber was stimmt da denn eigentlich wirklich? Ja, fangen wir mal mit diesem Kaffeethema an. Ja, der hat seit Jahren einen schlechten Ruf, wenn es heiß wird. Viele glauben, Kaffee entwässert den Körper und ist deshalb bei hohen Temperaturen tabu. Die gute Nachricht für alle, die morgens erst nach der zweiten Tasse ansprechbar sind. Ja, ganz so dramatisch ist es nicht. Wer regelmäßig Kaffee trinkt, muss bei Hitze nicht plötzlich darauf verzichten. Der Körper kommt damit easy klar. Ähnlich sieht das Ganze bei Tee aus. Auch der darf auf dem Getränkezettel stehen bleiben. Selbst gegen ein Glas Limo ist grundsätzlich nichts anzuwenden. Klar, Wasser bleibt die beste Wahl, aber entscheidend ist vor allem, dass überhaupt genug Flüssigkeit im Körper ankommt. Wirklich problematisch wird es nämlich dagegen beim Alkohol. Der sorgt dafür, dass wir mehr Flüssigkeit verlieren und belasten den Kreislauf zusätzlich. Übersetzt heißt das, das kühle Feierabendbier fühlt sich viel mehr nach Sommer an. Für den Körper ist es eher zusätzliche Arbeit. Und wie merkt man eigentlich, dass man zu wenig getrunken hat? Der Körper verschickt ziemlich deutliche Erinnerungen. Trockener Mund, Konzentrationsprobleme, Kopfschmerzen oder Schwindel sind oft die ersten Warnzeichen. Spätestens dann sollte man nicht erst noch eine Excel-Tabelle zur Flüssigkeitsbilanz erstellen, sondern einfach etwas trinken. Übrigens ein weiterer Mythos, eiskalte Getränke seien gefährlich. Tatsächlich können sie zwar manchmal Magen oder Kreislauf reizen, aber grundsätzlich haben sie kein Gesundheitsdrama. Die größere Gefahr besteht eher darin, das Trinken zu vergessen. Halten wir fest, Kaffee bleibt erlaubt, Tee auch, ein Limo ist auch kein Verbrechen, nur beim Alkohol sollte man an heißen Tagen etwas vorsichtiger sein. Und wenn euch heute jemand erzählt, bei 35 Grad seien nur 3 Liter lauwarmes Wasser und ein Leben ohne Genuss erlaubt, dann könnt ihr beruhigt beantworten und antworten, schön, dass du das glaubst, ich hol mir jetzt erstmal eine Tasse Kaffee.

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0: Heißer Sonntag steht uns bevor, 10.31 Uhr und wir schauen mal, wie die nächsten Tage so werden.
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0: Heute am Sonntag ist es vielerorts freundlich mit längerem Sonnenschein. Es gibt aber auch regional dickere Quellwolken und einzelne Schauer oder Gewitter mit der Gefahr von lokalen Unwettern sind auch möglich. Temperaturtechnisch liegen wir heute bei 21 Grad. Die haben wir wahrscheinlich überall schon längst verlassen. Bis zu maximal 38 Grad sind heute drin, vor allem natürlich im Süden und in der Rheingegend. Schauen wir auf die nächsten Tage. Morgen am Montag ist es im Norden und Nordosten oft sonnig und trocken. Sonst gibt es ebenfalls viel Sonnenschein in schwül heißer Luft, aber

einzelne Schauer und Gewitter, die heftiger ausfallen könnten. Theoretisch Temperaturen dann 22 bis 38 Grad. Dienstag erwartet uns weiterhin viel Sonnenschein, mitunter ziehen ein paar Wolken vorüber. Vor allem von den mittleren Landesteilen bis in den Südosten entwickeln sich einzelne, zum Teil heftige Schauer und Gewitter. Die Hitzewelle setzt sich fort mit Höchstwerten von 24 bis 38 Grad im Südwesten. 24 Grad werden es so an der See. Und am Mittwoch ändert sich wenig an dem sonnigen und heißen bis sehr heißen Wetter. Gewitter werden allerdings eher seltener. Die Temperaturen steigen noch ein bisschen höher, dann 24 bis maximal 39 Grad. Halten wir fest, mitten im Sommer sind wir auf jeden Fall. Ist da eigentlich El Nino schuld, wie ja viele sagen? Darauf schauen wir noch in dieser nächsten eineinhalb Stunden. Schauen wir drauf auf jeden Fall, ob eben dieses Phänomen El Nino daran schuld ist oder eben nicht. Außerdem kurze Frage, kurze Antwort, Alltagsfragen leicht erklärt, gleich wieder hier in der Show. Dabei geht es ums Vaterland, also um Deutschland. Bleibt auf jeden Fall dran. Jetzt erstmal Lubega, Mambo Number 5, gehört irgendwie zum Sommer dazu, wie die Sonnencreme auf der Haut. Und davor aber noch Yearbooks mit Babylon, jetzt hier bei Einfach Essig an deinem Sonntagvormittag.

Gleich geht's wieder in unsere Rubrik. Kurze Frage, kurze Antwort, Alltagsfragen. Leicht erklärt, Deutschland, Germany, Alemanje, ein Land, viele Namen. Warum heißt Deutschland eigentlich Deutschland? Die Antwort führt uns zurück zu den Germanen, den Römern und einem Wort, das ursprünglich einfach Volk bedeutete. Die Auflösung gibt's gleich hier nach Right Side Fred und Stand Up.

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1: Heute mit der Frage, warum heißt Deutschland eigentlich Deutschland? Klingt nach einer einfachen Frage, aber die Antwort ist eine kleine Zeitreise. Vor rund so roundabout 2000 Jahren lebten auf dem Gebiet des heutigen Deutschlands viele verschiedene Stämme. Die Römer fassten sie unter einem Namen zusammen, Germanen. Deshalb heißt Deutschland auf Englisch bis heute auch Germany. Die Menschen selbst hatten allerdings einen anderen Begriff. Sie bezeichneten ihre Sprache als Theodisk oder Diotisk. Das bedeutet so viel wie zum Volk gehörig oder einfach volkstümlich. Daraus entwickelte sich über die Jahrhunderte erst Deutsch und dann Deutsch. Und schließlich unser heutiges Wort Deutsch. Deutschland bedeutet also im Grunde nichts anderes als Land des Volkes bzw. Land der Deutschen. Spannend ist auch, dass viele Länder ganz unterschiedliche Namen für Deutschland verwenden. Die Franzosen sagen Allemagne, benannt nach dem germanischen Stamm der Alemannen. Die Finnen nennen Deutschland Saxa, nach den Sachsen. Und die Engländer bleiben bei Germany, dem römischen Namen. Man könnte also sagen, Deutschland hat international mehr Spitznamen als so mancher Popstar, und während wir uns schlicht nach unserer Sprache benannt haben, erinnern die Namen in anderen Ländern bis heute an Römer, Sachsen oder Alemannen. Die nächste Frage lautet also vielleicht nicht mehr, warum Deutschland Deutschland heißt, sondern warum sind eigentlich alle anderen Länder bis heute nicht einig, wie sie uns nennen? Kurze Frage, kurze Antwort. Alltagsfragen leicht erklärt, auch wieder nächste Woche hier in der Show.

Freya Ridings und Euphoria hier am Sonntagvormittag. Eine weitere WM-Woche liegt hinter uns und langsam wird klar, diese Weltmeisterschaft hat beschlossen, komplett verrückt zu werden. Ja, beginnen wir mit Deutschland. Nach dem lockeren 7:1 gegen Curaçao dachte man zunächst, na gut, Pflichtaufgabe erledigt. Doch gegen die Elfenbeinküste gestern wurde es deutlich spannender. Deutschland lag zurück, kämpfte sich zurück und gewann schließlich mit 2:1. Matchwinner übrigens der Stuttgarter Dennis Undorf. Jawohl, der Mann kommt derzeit häufiger von der Bank und schießt Tore, als die meisten Menschen Geld vom Geldautomat holen. Deutschland steht damit bereits sicher in der K.O.-Runde und spielt zu einer sehr unchristlichen Zeit um 22.30 Uhr. Dann bald, ja, Gegner steht noch nicht fest. Schauen wir mal. Nachdem sie von Deutschland mit 1:7 überfahren worden waren, erwarteten gegen Ecuador praktisch jeder den nächsten deutlichen Rückschlag von Curaçao. Stattdessen stellte Torwart Eloy Room sein persönliches Ferienhaus direkt im Strafraum auf und hielt einfach alles. Ergebnis? 0:0. Curaçao holt den ersten WM-Punkt seiner Geschichte. Der Mann pariert 15 Schüsse und wurde anschließend vermutlich zum Nationaldenkmal erklärt. In Gruppe D herrscht dagegen Traurigkeit in türkischen Wohnzimmern, ja. Nach der Auftaktniederlage gegen Australien verloren die Türken auch gegen Paraguay mit 0:1. Damit ist das Turnier für die Türken bereits nach 2 Spieltagen praktisch beendet. Die Fans durchliefen innerhalb weniger Tage die 5 Phasen der Fußballtrauer. Hoffnung, Verzweiflung, Wut, Schiedsrichterkritik und schließlich die Frage, wann beginnt eigentlich die nächste Qualifikation? Die USA hingegen marschieren weiter durch das Turnier. Nach dem 4:1 gegen Paraguay folgte ein 2:0 gegen Australien. Die Amerikaner haben ihre Gruppe bereits gewonnen. Irgendwo in den Vereinigten Staaten versucht vermutlich gerade jemand, die Freiheitsstatue in ein riesiges Trikot zu stecken. Auch die Favoriten, die melden sich langsam an. Argentinien gewann, Lionel Messi erzielte sogar einen Hattrick. Damit beweist der inzwischen erfahrene Fußball-Veteran ja einmal mehr, dass er offenbar beschlossen hat, niemals normal zu altern. England gewinnt, Frankreich gewinnt, Spanien stolpert gelegentlich, Brasilien sucht noch nach der richtigen Betriebstemperatur, also alles wie immer bei einer Weltmeisterschaft. Und während Experten weiter über Taktik, Pressing und X-Goals diskutieren, liefert die WM ihre wichtigen Erkenntnisse. Ja, man kann 15 Schüsse halten, Weltgeschichte schreiben und sein Land glücklich machen, oder man kann 80% Ballbesitz haben und trotzdem verlieren. Fußball bleibt eben das einzige Spiel der Welt, bei dem Millionen Menschen 90 Minuten lang Experten sind und danach trotzdem keine Ahnung haben, was gerade passiert ist. Noch sind jede Menge Teams dabei, die vom Titel träumen, andere träumen inzwischen eher vom Rückflug und irgendwo diskutiert gerade jemand zum 500. Mal, ob das wirklich abseits war oder eben nicht.

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2: Na, neue Musik gefällt dich? Aber ja, sicherlich gerne. Bruno Mars gleich am Start. On My Soul. Davor Chapuzzi mit Cowgirl. Alles neue Musik hier an deinem Sonntagvormittag. Bei Einfach Essig, deine Late Morning Show. Deutschlands immer sonntags von 10 bis 12 hier in deinem Lieblingsradio. Rein in diesen Sonntag. Schön, dass du dabei bist.
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Wer in den vergangenen Tagen durch Social Medien gescrollt hat, könnte den Eindruck bekommen haben, der Sommer 2026 wird ein meteorologischer Blockbuster. Schuld daran scheinbar El Niño. Ja, das Klimaphänomen im Pazifik soll uns angeblich einen Rekordsommer bescheren. Klingt spektakulär, ist aber laut Experten vor allem eins: eine ziemlich heiße Schlagzeile, denn wie der aktuelle Faktencheck zeigt, hat El Niño mit dem aktuellen Sommerwetter in Deutschland noch gar nichts zu tun. Die derzeitige Hitze verdanken wir ganz klassischen Hochdruckgebieten, also Wetterlagen, die im Sommer völlig normal sind. El Niño baut sich aktuell erst im Pazifik auf. Wenn das Phänomen überhaupt Auswirkungen auf Europa haben sollte, dann eben aber auch frühestens im kommenden Jahr. Das Problem: im Internet wird aus einer wissenschaftlichen Möglichkeit schnell eine Gewissheit. Nach dem Motto: im Pazifik wird's wärmer, also schmilzt uns in Deutschland gleich das Eis in der Gefriertruhe. Dabei sind sich Fachleute einig: Europa liegt weit entfernt vom Zentrum des Geschehens. Die stärksten Auswirkungen von El Niño treffen meist Regionen in Nord- und Südamerika oder Ostasien. Dort steigt das Risiko für Extremwetter deutlich stärker an als bei uns. Und wie stark der aktuelle El Niño überhaupt wird, ist noch gar nicht sicher. Viele Prognosen gehen derzeit eher von einem mäßigen bis mittelstarken Ereignis aus. Die Moral von der Geschichte: nicht jede Hitzewelle braucht einen exotischen Schuldigen. Manchmal reicht ein ganz gewöhnliches Hochdruckgebiet. Und bevor wir vom Jahrhundertsommer sprechen, sollten wir vielleicht erst einmal schauen, ob die Wetter-App überhaupt bis zum Wochenende recht behält. Also, Sonnencreme ja, Panik vor dem Super-El Niño eher nein. Der Sommer wird heiß diskutiert, aber noch lange nicht automatisch rekordverdächtig.

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0: 7, 8 oder sogar 9 Stunden geschlafen und trotzdem fühlen wir uns morgens wie gerädert. Darum schauen wir heute am Tag des Schlafes nicht nur auf die Uhr, sondern auf die Frage, was braucht unser Körper eigentlich, um nachts wirklich zur Ruhe zu kommen? Meine Kollegin Danica Crosser, die weiß mehr.
1: Viele von uns achten vor allem darauf, wie lange sie schlafen. Dabei ist auch die Schlafqualität entscheidend darüber, ob wir morgens frisch und erholt aufwachen. Und hier hat jeder Mensch andere Bedürfnisse, erklärt Daniel Blattgerste vom Wasserbettenhersteller Aqua Comfort.
2: Beim Schlafen wird erwartet, dass eine Lösung für alle passen soll. Dabei unterscheiden wir uns in Körperbau, Statur und unseren Gewohnheiten während der Nacht ja doch erheblich. Diese Unterschiede werden beim Thema Schlaf leider häufig völlig unterschätzt.
1: Neben der passenden Temperatur, frischer Luft oder Einschlafritualen kann auch die richtige Matratze bei der nächtlichen Erholung helfen. Denn nicht nur, dass wir liegen, sondern auch, wie wir liegen, ist wichtig.
2: Wasserbetten bieten eine gleichmäßige Druckverteilung über die gesamte Liegefläche. Dadurch werden Schulter, Hüfte und Rücken spürbar entlastet, was für eine deutlich entspanntere Liegeposition sorgt. Zusätzlich sind Wasserbetten auch sehr langlebig und dadurch entsteht ein hoher Schlafkomfort über viele Jahre hinweg.
1: Doch herauszufinden, welche die richtige Matratze für uns ist für viele schwer. Für einige Minuten Probeliegen im Geschäft reicht oftmals nicht aus, erklärt der Experte.
2: Entscheidend ist vor allem wirklich die individuelle Anpassung. Deshalb fertigen wir bei Aqua Comfort mit unserem Wachstumsvermessungssystem Matratzen als Einzelstücke gemäß der Anatomie des Kunden an, die wirklich zu seinem Körper passt. Denn je besser der Körper nachts entlastet wird, desto erholter

0: Nacht.
1: Und wie war das tagsüber so das Wetter?
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1: Heute am Sonntag ist es vielerorts freundlich mit längerem Sonnenschein. Es gibt aber auch regional dickere Quellwolken und einzelne Schauer oder Gewitter mit der Gefahr von lokalen Unwettern. Temperaturtechnisch erreichen wir heute so 21 bis 38 Grad. Morgen am Montag ist es tatsächlich im Norden und Nordosten oft sonnig und trocken. Sonst gibt es ebenfalls viel Sonnenschein in schwülheißer Luft, aber auch einzelne Schauer und Gewitter, die heftiger sein könnten. Temperaturtechnisch 22 bis 38 Grad. Dienstag erwartet uns weiterhin viel Sonnenschein, mitunter ziehen ein paar Wolken vorüber. Vor allem von den mittleren Landesteilen bis in den Südosten entwickeln sich einzelne, zum Teil heftige Schauer und Gewitter. Die Hitzewelle setzt sich oft fort mit Höchstwerten von 24 bis 38 Grad. 24 Grad an der See und 38 Grad im Südwesten. Mittwoch ändert sich wenig an dem sonnigen und heißen bis sehr heißen Wetter. Gewitter werden allerdings tatsächlich seltener. 24 bis 39 Grad. 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Jetzt gleich mit Musik von Bear. Yesterday, Today, Tomorrow. Hillsong United, Oceans und davor Mile. Ganz neu. Give up the ghost. Hier an deinem Sonntagvormittag.

Tomorrow. Yesterday, today, tomorrow, Bear, hier am Sonntagvormittag. Es ist nachts 28 Grad, das Bett fühlt sich an wie eine Auflaufform und die Bettdecke hat ungefähr die Temperatur eines frisch geparkten Autos in der Sonne. Da kommt vielleicht viel die geniale Idee, ha, heute ziehe ich mal alles aus und ich schlafe nackt. Klingt erstmal vernünftig, weniger Stoff, weniger Hitze, weniger Schwitzen. Mathe kann manchmal so einfach sein. Tja, leider sagt er die Realität, ganz so leicht ist es tatsächlich nicht, denn unser Körper kühlt auch nachts ab. Wer komplett unbekleidet im Luftzug eines Ventilators liegt, wacht morgens möglicherweise auf wie ein schlecht geölter Gartenzwerg. Verspannt und leicht beleidigt, ja. Experten empfehlen deshalb eher leichte Schlafkleider oder zumindest ein dünnes Laken. Und dann gibt es noch die kreativen Hitzehacks. Bettlaken ins Gefrierfach legen, ja wirklich. Das klingt zwar nach einer Mischung aus Haushaltstipp und Strafmaßnahme, soll aber tatsächlich beim Einschlafen helfen. Die Kälte, die hält nicht ewig, aber oft lang genug, bis man eben wegdämmert. Der Klassiker bleibt aber richtig lüften. Morgens schön die Fenster auf, tagsüber alles dicht und abdunkeln, abends wieder Frischluft rein. Im Grunde behandeln wir unsere Wohnung damit wie einen guten Kühlschrank, möglichst selten aufmachen und nicht unnötig warme Sachen reinlegen. Und noch ein Tipp für alle Dachgeschossbewohner. Warme Luft steigt nach oben. Wer kann, schläft tiefer, also Matratze auf dem Boden oder direkt im Keller neben den Kartoffeln. Dort ist es aktuell wahrscheinlich angenehmer als in mancher Penthouse-Wohnung. Fazit, nackt schlafen ist nicht automatisch die coolste Lösung. Ein dünnes Laken, cleveres Lüften und ein kurzer Besuch des Bettlakens im Gefrierfach könnten deutlich mehr bringen. Und falls alles nicht hilft, einfach den Ventilator anschauen und so tun, als wäre man im Cabrio auf dem Weg ans Meer.

Zwei Songs haben wir noch bis um 12 Uhr. Mit dabei ist noch Mark Amber mit New York Confident und davor Daniel Sivey mit Love the Gun. Ganz neue Musik jetzt noch an deinem Sonntagmittag. Das war einfach Essig für diese Woche. Hören uns nächste Woche wieder, wenn du Bock hast. Selbe Stelle, selbe Welle von 10 bis 12. Bis dahin, mach's gut. Ciao, ciao und gut schwitz.

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0: Und da ist dieser Hit hier wieder gestiegen, und zwar von der 5 auf die Nummer 3. Bebe Rexha und Faithless und der Hit No Religion.
1: Number 2.
0: Und wir hatten eine neue Nummer 1, denn die alte Nummer 1 war die neue Nummer 2. Nach einer Woche auf der 1, gefallen von der 1 auf die Nummer 2, Ugel, Imael, Angel und Alternate in the Hit, Moving to the Sun.
1: Number 1.
0: Und das hier war sie, die neue Nummer 1, genau eine Woche in den deutschen Downloadcharts. Shakira und der Burna Boy, gestiegen von der Nummer 2. Der Hit heißt Die Die.
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0: Das war der erste neue Hit diese Woche in den deutschen Downloadcharts. Eingestiegen auf der Nummer 62. Wir hörten Jungle und den Hit Carry On.
1: Jungle ist eine Gruppe aus England. Zwischen 2014 und 2023 konnte sie schon 3 Alben in die deutschen LP-Charts bringen. Carry On ist bereits die 2. Single-Auskopplung aus ihrem aktuellen Album Sunshine. Mit der Musik dieses Albums geht sie auch auf Tournee und wird im November auch in Deutschland und Österreich sein. Jungle, Carry On.
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Neue Hits aus den Singlecharts aus England, dort eingestiegen auf der 74, das war Nick Morgan und No Scotland, No Party, und eingestiegen auf der 52, hier sind BTS und Come Over.

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1: Ein neuer Hit von Johannes Oerding, diese Woche eingestiegen auf der 54 in den deutschen Downloadcharts. Es geht um Popcorn.
2: Popcorn ist bereits die 6. Single-Auskopplung aus dem aktuellen Album Hotel von Johannes Oerding. Der Titel ist aber nur auf der Premium-Edition des Albums zu finden. In den Texten des Albums ist Hotel eine Metapher für Begegnung, Zwischenräume und flüchtige Nähe. Ein Ort zwischen Ankommen und Weggehen, was sich auch bei Popcorn widerspiegelt. Johannes Oerding, Popcorn.
1: Age ist neu in den Singlecharts in England auf der 42 mit dem Hit R&B oder auch Ring My Bell.
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0: Ein neuer Hit von den Backstreet Boys steigt ein diese Woche auf der Nummer 50 in den deutschen Downloadcharts. Würden sie und Paw Patrol mit dem Hit Bottle Up.
1: Bottle Up ist die erste Single-Veröffentlichung der Backstreet Boys in diesem Jahr. Der Titel ist auf keinem Album der Band zu finden, sondern auf dem Soundtrack-Album zum neuen Film Paw Patrol, der Dino-Film. Mit dieser Verbindung sollen nicht nur die Kinder angesprochen werden, sondern auch deren Eltern, die vielleicht Fans der Backstreet Boys waren. Backstreet Boys und Paw Patrol, Bottle Up.
0: Tja, dieser Titel, der erreichte bereits im Sommer des Jahres 2010 die Nummer 21 in den Singlecharts in England. Und diese Woche natürlich ein Re-Entry, und zwar auf der Nummer 37 in den Charts in England. Wir hören Shakira und Freshly Ground und den Hit Waka Waka, This Time for Africa.

bisher zweimal auf der Nummer 1 in der Singleparade in England im Jahre 1996 und im Jahre 2018. Diese Woche ein Re-Entry auf der Nummer 35, das sind Betty the Skinner und The Lightning Seeds und das Last Christmas der Fußballsongs, nämlich Three Lions. Tja, und dies hier ist der Top-Ansteiger der Woche und zwar eingestiegen auf der Nummer 2 in England. Hier ist Olivia Rodrigo und dies hier ist ein Stupid Song.

0: Date ist 9 auf der 40 diese Woche in den deutschen Download-Charts. Er stammt von Gentleman und Michael Patrick Kelly und er heißt Wildfire.
1: Wildfire ist die dritte Single-Auskopplung aus dem für den August angekündigten 9. Studioalbum Gratitude von Gentleman. Sein erstes Album seit 2022. Gentleman sagt, mein neues Album beschäftigt sich mit Vergänglichkeit. Es sind die kleinen Gesten, die den Unterschied machen. Anderen zu helfen kann befreiend sein, weil es den Blick erweitert und immer etwas zurückkommt. Darum geht es in Wildfire. Gentleman und Michael Patrick Kelly, Wildfire.
0: Tja, dies ist der erste neue Hit aus den Single Charts aus Amerika. Dort eingestiegen auf der 95. Hier ist Role Model und High Hopes 3000.

0: Wir sind dankbar für diesen Neuzugang hier diese Woche in den deutschen Download-Charts. Eingestiegen auf der 34, das war Barytunes.
1: Barytunes ist ein deutsches Musikprojekt, das größtenteils von einer KI generiert wurde. Es ist vor allem für seine gefühlvollen deutschsprachigen Popballaden bekannt und war auch schon unter anderem bei der Kinder- und Jugendchor-Initiative K6 United beteiligt. Dankbar ist ihre zweite Single. Barytunes, Dankbar.
0: Tja, und dieser Neuzugang diese Woche aus den Singlecharts aus Amerika, und zwar eingestiegen auf Platz Nummer 80. Hier sind Lainey Wilson und John Mayer. Und bei diesem Song geht es um Phone, Keys und Wallet.

Ein weiterer Neuzugang aus den Single Charts aus Amerika. Diese Woche eingestiegen auf Nummer 75. Das war Steve Lacy. Und das war der Hit The Feeling. Und dies hier ist neu auf der Nummer 66 in Amerika. Hier sind Phoenix Flexen und Perps of the Beach. Und der Hit heißt...

0: Mark Medlock ist zurück in den deutschen Download-Charts. Diese Woche eingestiegen auf der Nummer 28 mit dem neuesten Hit Back Into the Sun.
1: Back Into the Sun ist die erste Single-Auskopplung aus dem 9. Studioalbum von Mark Medlock, das ebenfalls Back Into the Sun heißen wird. Auch ein Bühnencomeback für den DSDS-Sieger von 2007 ist geplant. Sein früherer Förderer Dieter Bohlen ist nicht beteiligt. Mark Medlock, Back Into the Sun.
0: Und bevor wir jetzt gleich zu den 20 größten Download-Hits der Woche kommen, noch eine Stimme 1 aus England und aus Amerika. Diese Woche Taylor Swift und I Knew It, I Knew You.

Wir haben diese Woche 5 Neuzugänge unter den ersten 20 in den deutschen Downloadcharts. Aber die 20 gehört nicht dazu. Dort nach wie vor One Republic und der Hit Need Your Love. Und dies hier ist die Nummer 19 von der 18 gefallen. Hier sind Kygo, Khalid und Griffin und der Hit Save My Love.

Großer Aufsteiger aus den deutschen Download-Charts, diese Woche gestiegen von der 63 auf die Nummer 18, das war Vincent Weiss und Kurz für immer. Und hier ist die 17, gestiegen von der 43, She's All Music und Because We Jive All Night Long.

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1: Seid mir wieder alle herzlich willkommen zu einer neuen Ausgabe von Italo Disco is back. Heute wagen wir uns mal in den Bereich Space Synth und da hat mir Sixt geholfen, da mal ein paar Sachen zusammenzustellen und wir fangen gleich mal an mit den ersten zwei Sachen und zwar Moon Machine hören wir und dann hören wir einen Kodo Tribut Mix.

viele schöne Synthi-Sachen heute hier bei eurem Lieblingssender, und zwar bei Italo Disco is Back. Und da hat mir Sixt heute einiges zur Verfügung gestellt, und das will ich euch heute hier spielen. Schöne Sachen aus diesem Bereich. Als nächstes aufliegen habe ich Dreamscape, und danach haben wir dann noch den Titel Modulation.

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1: In den 80ern gab's da das ein oder andere von Laserdance oder von Kodo. Das waren so die bekanntesten, aber auch von anderen Projekten, den sogenannten Space-Syndie-Pop. Und ja, viele Sachen haben sich auch bis heute durchgesetzt, gibt's auch heute noch. Wir machen ja weiter und jetzt habe ich aufliegen für euch der Return of Space Riders. Ja, und dann habe ich noch drei andere schöne Sachen, die wir dann gleich hören.
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Italo Disco ist back auf eurem Lieblingssender, jede Woche mit einer neuen Ausgabe, zweistündig und heute mit einigen Sachen oder mit ausschließlich Sachen aus dem Space. Aus dem Space ist ein Synth, Synthie Space von Sixt. Und da haben wir aufliegen jetzt Hexagon und hinterher Avant Horizont.

0: Schon damals habe ich das gern gehört und bis heute eigentlich ist das durchgängig so, diese Sache aus der Italo-Welle. Und da gibt es dann diesen kleinen Unterpunkt, Sündi Space, und das haben wir heute hier 2 Stunden lang. Und einen haben wir hier noch, den mache ich jetzt noch hinten dran, Digital Mind haben wir aufliegen jetzt, ich würde sagen, spielen wir jetzt noch, bevor wir dann in der 2. Stunde auch noch den einen oder anderen Klassiker haben.
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2: Und damit sind wir in der zweiten Stunde der Sendung Italo Disco is back auf eurem Lieblingssender. Digital-Signal-Prozessor hören wir jetzt gleich und danach Humanoid Invasion und das Ganze in einem Remix.

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1: Italo-Musik wird immer wieder gern gehört und wenn man mal so in die Clubs geht, auch immer noch gern gespielt. Natürlich in neueren Versionen zum Teil, aber natürlich auch die Klassiker. Und meinen sind ja auch noch die Interpreten zum Teil unterwegs. Ja, habe ich auch schon den einen oder anderen gesehen. Ja, wir haben hier den nächsten Titel aufliegen, Star Tracks in der Dance-Version. Ja, und ich würde sagen, den spielen wir erstmal gleich, bevor wir dann zu zwei Space-Sachen kommen.

In der heutigen Ausgabe gibt's mal keinen Megamix am Ende der Sendung, aber versprochen, den gibt's nächste Woche dann wieder. Ich habe jetzt Space Virus aufliegen und Space Trouble. Beide Titel hören wir jetzt in kompletter Länge und an der Stelle auch nochmal Danke an die Kollegen von Sixt Records.

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1: Schön, dass du eingeschaltet hast, heute hier wieder auf deinem Lieblingssender. Oder vielleicht hast du auch noch gar nicht ausgeschaltet, dann ist es natürlich noch besser hier bei der Sendung Italo Disco is back. Aufliegen haben wir jetzt Dragon's Legend und auch ein sehr, sehr bekannter Titel. Und ja, danach haben wir dann noch drei Titel, sehe ich hier auf meiner Liste. Also, die Sendung neigt sich schon langsam dem Ende entgegen.

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2: Musik vom Feinsten, Musik aus der Italo-Welle. Eine spezielle Ecke in der Italo-Welle, nämlich die Instros, und zwar die Synthi-Space-Sachen. Und die haben wir heute mal hier in den letzten zwei Stunden euch hier präsentiert. Die nächsten zwei Titel haben wir aufliegen. Don't Stop, so heißt der Titel, und danach Invader.

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1: Und damit kommen wir schon zum Ende der heutigen Ausgabe Italo Disco is back. Ich hoffe, es hat euch wieder gefallen. Nächste Woche natürlich dann wieder mit viel Text und die eine oder andere Italo-Maxi. Und ja, auch neuere Sachen sind dann wieder mit im Programm. Also nicht nur die Klassiker, sondern auch die neueren, die New Italos. Jetzt haben wir noch aufliegen unheimliche Schattenspiele. Schau mal drauf, von der Splash Band haben wir das noch. Das ist der Rausschmeißer für heute. Ich sage danke fürs Einschalten und fürs Zuhören und sage tschüss, bis in einer Woche.

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0: Und damit hallo und willkommen zu diesem Soundtrack-Extra. Das sagt Ihnen und euch aus dem Soundtrack-Studio in Köln, Ihr Robert Rosbach. Bei uns heißt es heute in diesem Soundtrack-Extra für die nächsten zwei Stunden Soul- und Funk-Music der 60er und 70er Jahre. Auf unserer heutigen Playlist stehen Namen wie The Detroit Emeralds, Marvin Gaye, die OJs, Aretha Franklin, die Four Tops, die Temptations und vieles mehr. Hier ist die Black Music der 60er und 70er Jahre. Und ich sage nur eins, gute Unterhaltung.
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0: So let the music begin. 1967. Sam and Dave und I'm a Soul Man.

Eines der wichtigen Record Labels in den 60er Jahren war das Stax Record Label. Und darauf ist das hier erschienen. Sam & Dave 1967 mit ihrem Soul Man. Das andere wichtige Label war das Turner Motown Label. Und darauf kommt jetzt Musik hier von Martha Reeves und ihren wunderbaren Vandellars. Soundtrack extra heute. Funk und Soul Music der 60er und 70er Jahre. Martha Reeves on the Vandellars. Listen, Love is Like a Heatwave.

erkannt? Das war ja der kleine Michael Jackson. Einer seiner ganz frühen Nummern. Seine schwarze Version von Rockin' Robin. Hier ist ein Soundtrack extra. Soul und Funk Music der 60er und 70er Jahre. Und hier ist die Queen of Soul, Aretha Franklin.

Musik der Black People heute im Soundtrack Extra. Aretha Franklin. Chain of Fool. Und Aretha kommt heute im Doppelpack. Wir haben sie nochmal dabei mit einer Nummer, die von vielen Weißen gesungen worden ist. Unter anderem von Cliff Richard. Ja. Aber das schwarze Original, das ist unser Liebling heute. Aretha Franklin, Spanish Harlem 71.

eine weltweite Nummer 1, ein Million-Seller, 1971. Aretha Franklin, ihre Version von Spanish Harlem. Soul und Funk-Music heute in diesem Soundtrack extra. Na, so richtige Funk-Music hatten wir heute noch nicht dabei, haben wir aber jetzt. Sly and the

0: It's Funk Time. 1971 das Jahr. Sly und seine Family Stone. Dance to the Music. 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Heute mit einem Soundtrack extra Soul und Funk Music der 60er und 70er Jahre.
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0: Und hier sind zwei Tamla-Hits hintereinander. Gleich Undisputed Truth, All Love the Land. Davor Marvin Gaye, Too Busy Thinking About My Baby.

Great, great Soul Music heute. Isley Brothers. 1969, Behind a Painted Smile. Das ist den Soundtrack deines Lebens. Heute mit einem Special. Soul und Funk Music der 60er und 70er Jahre. Du hörst das Ganze auf deinem Lieblingssender. Die größten Soul- und Funk-Hits aus dieser Zeit. Garantiert. Jetzt die OJs. 73 und Bags.

Was für eine riesige Kombination. Diana Ross, Supremes und als Sahnehäubchen obendrauf The Temptations. I'm gonna make you love me. Das ist die großartige Soul-Musik der 60er und 70er Jahre. In der Anmoderation sprach ich davon, dass wir Musik dabei haben von The Detroit Emeralds. Ja, rare Soul-Musik heute dabei. Und hier sind die Detroit Emeralds mit Feel the

0: Ein One-Hit-Wonder von 1973. Meiner hieß Joe Simon. Ich habe ihn seinerzeit als junger Mensch bei der BBC kennenlernen dürfen. Bei einer Aufzeichnung zu Top of the Pops. In den fantastischen BBC-Studios. Und 73 hatte er da einen Hit mit diesem Titel hier. Joe Simon in diesem Special. Step by Step.
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wie der Templar Motown Sound. Ja, da waren viele der großen Soulstars aus dieser Zeit zu hören. Templar Motown. Supremes hier, Four Tops. 1971. Ihre Version von River Deep in Mountain High, einer alten Argentine-Turner-Nummer. Wir wechseln jetzt das Record-Label in unserem Soul and Funk Special. Jetzt muss ich auf dem Atlantic Record Label Wilson Pickett in the

Weltstar. Er war mit der Mundharmonika. Little Stevie Wonder. So ist er in den 60er Jahren. Stevie Wonder 69. Yesterday and yesterday, you and yesterday. Hier ist dein Soundtrack extra. Hier sind die Soul Sounds und die Funk Sounds der 70er und 60er Jahre. Und hier sind die Staple Singers. Respect yourself.

Eigentlich sind die Stable Singers ja eine Gospel-Formation aus Harlem. Aber das hier, Respect Yourself, 1973, einer der größten Funk-Soul-Hits in den USA. Du hast den Soundtrack auf deinem Lieblingssender Soul Funk Music der 60er und 70er Jahre. Robert am Mikrofon. Und diese erste Stunde unseres heutigen Soul und Funk Specials beenden wir mit diesem wunderbaren Instrumental von den Crusaders, 1971. Put it where you want it. Wir hören uns gleich wieder.

Und damit hallo und willkommen zur zweiten Stunde unseres heutigen Soundtrack-Extras Soul- und Funk-Music der 60er und 70er Jahre. In dieser zweiten Stunde haben wir Musik dabei, unter anderem von den Chi-Lites, den Temptations, den Jackson 5, Betty White, Billy Paul, den Four Tops und vielen, vielen mehr. Und ich sage wie immer, gute Unterhaltung. Und anfangen wollen wir diese zweite Stunde mit einem Soul Classic aus dem Jahre 1973. Yo J's und I Love Music.

Du hörst den Soundtrack deines Lebens auf deinem Lieblingssender jede Woche. Heute mit einem Soul und Funk Special. Die größten Soul und Funk Hits der 60er und 70er Jahre. Papa was a Rolling Stone ist mit Sicherheit die bekannteste Nummer von den Temptations. Hat noch viel Airplay. Aber das hier ist echte Psychedelic Music. Temptations, Ball of Confusion.

Dieser Titel von The Temptations stammt aus dem Jahre 1972. Psychedelic Funk Music, The Ball of Confusion. Aber ganz ehrlich, A Ball of Confusion, that's what the world is today. Trifft doch auch 45 Jahre immer noch zu. Die Welt wird einfach nicht besser. Hier ist Musik von The Jackson 5.

0: Musik aus seiner Zeit, als die Jacksons noch gemeinsam auftraten. Also Michael Jackson zusammen mit seinen Brüdern. 1970 in unserem Soul and Funk Classic. Jackson 5, Stop the Love You Save.
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Soul Sounds, das sind natürlich auch Herz- und Schmerzklänge. Einer der größten Soul-Balladen des Jahres 1971. The Chilites. Have you seen her? Hier ist eine Hymne an alle Putzfrauen aus dieser Zeit. 1973. Leider nur ein One-Hit-Wonder, aber ein riesiger Hit damals für Barney White, The Clown.

an und sein Saxophon, Junior Walker und seine All-Stars, What Does It Take to Win Your Love? Magst du auch die Soul- und Funk-Sounds der 60er und 70er Jahre, dann bist du hier genau richtig. Heute gibt es Soul- und Funk-Music nonstop in diesem Soundtrack extra. Hier die Four Tops.

Was für großartige Musik. 1970. Ein Million Seller. In der ganzen Welt. Four Tops. Eine der besten und größten Soulbands aller Zeiten. It's all in the game. Soundtrack. 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

absoluter Soul Classic. Bob and Earl on the Harlem Shuffle. Willkommen! Hier ist der Soundtrack. Heute mit diesem wahnsinnigen Special. Ja, mit unseren Soul Classics und Musik von Bill Withers,

Eine absolute Ikone seiner Zeit. 1971 diesmal. Bill Withers. Use Me. Bill Withers. Seine Musik unter anderem Ain't No Sunshine, Use Me und vieles, vieles mehr sind auch heute noch Vorbilder für viele junge R&B-Stars unserer Tage. Der Soundtrack hat so tolle Musik heute dabei. Hier noch so ein Klassiker. Absoluter Soul-Klassiker. 73 diesmal. Mr. Billy Paul. Me. Yeah, me and Mrs.

0: Vor ein paar Jahren ist er leider verstorben, dieser Billy Paul. Übrigens auch Mitglied bei den Temptations war er. Me and Mrs. Jones. Ein Titel aus der Hall of Fame heute im Soundtrack.
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Mr. Big Stuff. Wieder rare Soul-Klänge heute im Programm. Betty White. Auch die hatte nur diesen einen Hit, aber was war ein Hit damals? Mr. Big Stuff. In der ersten Stunde hatten wir Musik von den Detroit Emeralds dabei. Und jetzt in der zweiten Stunde Musik von den Detroit Spinners. Ganz andere Band. Die waren auch sehr erfolgreich. Detroit Spinners und Ghetto

0: in einem Soul & Funk Special der 60er und 70er Jahre darf dieser Titel nicht fehlen. Einer der allergrößten Hits von The Supremes. Baby, baby, where did our love go?
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Original natürlich von Diana Ross. Ain't No Mountain Higher. Hier aber Marvin Gaye. Der großartige Marvin Gaye zusammen mit der genauso großartigen Tammy Terrell und ihrer Version von Ain't No Mountain High. Soundtrack Special. Oh, der ist auch gut. Al Green und Tired of Being.

laufen ja heute echte So-Klassiker-Programm. Mr. Al Green, 1971, Tired of Being Alone. Wir gehen jetzt nochmal ganz weit zurück, nämlich in die glorreichen 60er Jahre. Leider auch wieder nur ein One-Hit-Wonder für Fontana Bass. Und dieser Klassiker hier, Rescue Me.

im typischen Tamla Motown Sound. Smokey Robinson hier und seine Miracles. Weltweite Nummer 1 in Großbritannien und den USA eine Nummer 1. The Tears of a Clown. Wir haben Zeit für einen letzten Titel. Und das soll doch mal Musik von Mr. Stevie Wonder sein. Oh, das ist auch ein Lieblingstitel des Moderators, Stevie Wonder.

The Great Stevie Wonder. Letzter Titel heute in unserem Special. Lieblingstitel von mir, gebe ich ganz ehrlich zu. Stevie und If You Really Love Me. Muss jetzt auf Wiederhören sagen, denn das war's. Das war unser Soundtrack Extra. Soul und Funk Music der 60er und 70er Jahre. Ich hoffe, es hat Spaß gemacht. Und sage hier aus dem Soundtrack-Studio in Köln tschüss, bis zum nächsten Mal, wenn es wieder heißt, hier ist der Soundtrack deines Lebens auf deinem Lieblingssender. Bis dann, alles Gute!

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Und damit wäre unser Ausflug für heute auch schon zu Ende. Wir hoffen natürlich, dass euch unsere Lieder und Geschichten gefallen haben. Macht's gut, bleibt alle hübsch munter und fröhlich. Wir sagen einstweilen auf Wiedersehen.

0: Totengark.
1: Totengark? Huch, was ist Ihnen denn für eine Leber über die Laus gelaufen?
0: Ich bin Sinkstauer.
1: Sinkstauer? Ja. Wieso das dann?
0: Ich hatte meinen neuen Wortspargen an der leicht abschüssigen Prase gestarkt.
1: Mhm.
0: Und vor mir stand ja der Weinklagen meiner Nachbarin.
1: Okay.
0: Und die hatte offenbar ihre Brandhemse nicht richtig angezogen.
1: Oh, oh, ich fahne es, Ast.
0: Und da ist mir der Weinklagen dieser Nummendust doch tatsächlich voll in die Schrondfürze geknallt.
1: In die Schrondfürze geknallt? Ja, hey, hat denn die Scheckhürze auch was abbekommen?
0: Ja, alles ramponiert. Wie kann man so doof sein? Sogar mein hinten mischfrontierter Speckheuler ist schäbädigt.
1: Der Speckheuler ist schäbädigt?
0: Ja.
1: Wieso das dann?
0: Naja, ich hatte meine Brandhemse auch nicht angezogen.

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